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Oznake: Ziemlich langsam, Scherzo, lebhaft, Intermezzo, bewegt, doch nicht zu schnell in Finale, Makietes, ziemlich lebhaftes Tempo. Nastopila bosta violinist Fulvio Luciani in pianist Riccardo Zadra.